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1: Mit Melanie Wenig. Guten Morgen. Die Neos treffen sich heute in Linz zu einer Mitgliederversammlung. Nachdem Babler sich bald als SPÖ-Chef zurückziehen will, durchlebt die Dreierkoalition wohl durchaus turbulente Zeiten. In Umfragewerten liegen die Neos gerade meist zwischen 8% und 10%, sagt uns Meinungsforscher Peter Hayek.
2: Im Grunde genommen hat man ein relativ stabiles Niveau, auch weil Beate Meinl-Reisinger in den Persönlichkeitsrankings, bei den Persönlichkeitswerten meistens sehr, sehr weit vorne rangiert, auch wenn sie stark polarisiert. Sie ist eine aktive Außenministerin.
1: Auch Bildungsminister Christoph Wiederkehr kommt bei den Neos-Wählern ganz gut an. Deswegen gibt es für Neos-Wähler gerade kaum Gründe, die Partei zu wechseln, so Hayek. Nach den bekannt gewordenen Lieferproblemen bei Grippeimpfstoffen hat das Gesundheitsministerium am Markt doch noch zusätzliche 100.000 Impfdosen bekommen. Der Impfstoff sei bereits auf dem Weg nach Österreich. Die Auslieferung soll kommende Woche beginnen. Zum heutigen Welttag der seelischen Gesundheit nimmt der ÖGB die Firmen in die Pflicht. Weil immer mehr Menschen wegen psychischer Probleme im Krankenstand sind, fordert die Gewerkschaft jetzt ein klares Umdenken. Schluss mit Dauerstress und Personalnot, denn bessere Bedingungen im Job schützen nicht nur die Angestellten, sondern helfen am Ende auch den Betrieben selbst, so der ÖGB. Formel 1, da geht Red Bull-Pilot Max Verstappen heute von der Pole aus ins Sprintrennen in Singapur. Direkt hinter ihm Mercedes-Pilot George Russell und Ferrari-Fahrer Charles Leclerc. Start ist um 11 Uhr.
3: Das Wetter zeigt sich heute von seiner wechselhaften Seite. In der Früh liegen die Temperaturen zwischen 3 und 11 Grad. In Vorarlberg und Tirol ist es anfangs trüb und regnerisch. Auch im Donauraum ziehen viele Wolken durch. Im Tagesverlauf lockert es in Vorarlberg zunehmend auf, während es entlang der Alpen-Südseite länger regnen kann. Im Burgenland und in der Südoststeiermark bleibt es meist trocken. Die Tageshöchstwerte liegen zwischen 12 und 20 Grad.
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4: Mit Markus Bolletz und von den Straßen in Österreich liegen uns im Moment keine Verkehrsstörungen vor. Ihr habt grünes Licht und freie Fahrt. Kommt gut und sicher an euer Ziel.
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6: Jetzt ist Herbst. Und wenn der Herbst genauso lange dauert wie der Sommer heuer, dann fällt der Winter wohl flach. Samstagmorgen, wir sind mittendrin im Wochenende. Willkommen.
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Radio One am Samstagmorgen. Das ist schon irgendwie seltsam. In Tirol gibt es seit 2 Monaten immer wieder kleinere Erdbeben. Auch diese Woche ist es gleich 2-mal dazu gekommen. Die Geosphere Austria, die in Österreich Wetterprognosen erstellt, hat auch einen Erdbebendienst. Der hat sich dem Phänomen angenommen und berichtet von einer tektonischen Störungszone, die eben ausgerechnet in Tirol liegt. In dieser Woche hat es ein Beben mit einer Magnitude von 3,7 gegeben. Glücklicherweise sind keinerlei Schäden zu beklagen. Interessant, Tirol ist jenes Bundesland in Österreich, das die meisten Erdbeben auf sich vereint.

Daybreak Weekend um kurz vor 7:30 auf Radio One. Celine Dion steht seit heuer nach ihrer neurologischen Erkrankung wieder auf der Bühne, ist jetzt aber ins Straucheln gekommen. Die Sängerin ist bei einem Auftritt in Paris mitten in der Performance eines Songs gestürzt, nachdem sie auf einem Schuhabsatz ausgerutscht ist. Passiert ist glücklicherweise nichts. Profi ist eben Profi. Celine Dion hat einfach weitergemacht wie vorher und ihre großen Hits dargeboten. Ganz so.

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0: Dein Samstag startet mit Olivia Rodrigo auf Radio One. Diese Woche haben wir uns in Österreich das Maul über einen Känguru im Bezirk Krems in Niederösterreich zerrissen. Das Tier war in einem autofahrenden Quartett vor die Windschutzscheibe gelaufen. Passiert ist glücklicherweise nichts und die Polizei wird diesen Anruf wohl nie vergessen.
1: Aber wir kennen uns mit Pferden gut aus. Aber wir kennen uns ziemlich schlecht aus mit dem Känguru vielleicht. Wie kann man es am besten einfangen? Das wird ja wohl halb zahm sein, weil es wird ja wohl nicht von Australien direkt eingereist sein.
0: Auch wenn sich die Dame mit Pferden auskennt, das Känguru war dann eine Nummer zu groß und ist entwischt. Und irgendwo zwischen den Bäumen und Büschen im Bezirk Krems ist es unterwegs durch die Wildnis.

Radio 1 Playlist für dein Samstagsfrühstück mit Ray Garvey. Die einen laufen morgen den Graz-Marathon in der Steiermark, die anderen wandern heute 50 Kilometer durch Floridsdorf und die Donaustadt in Wien. Die Aktion nennt sich 12 Stunden Lido. Hier treffen sich Menschen, die nicht nur ihr Grätzl besser kennenlernen wollen, sie stehen ganz nebenbei auf Bewegung und die führt sie von der Donauinsel über den Machfeldkanal und dem Biesamberg, Süßenbrunn, die Seestadt bis rauf nach Stammersdorf. Praktisch. Dort gibt es dann tolle Kellergassen zum Einkehren. 12 Stunden Lido von 8 bis 20 Uhr. Für alle, die

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1: Mit Sophie Weinhandl. Schönen guten Morgen. Die kleinste Regierungspartei, die NEOS, treffen sich heute in Linz zu einer Mitgliederversammlung. Hauptthema ist das Sparen im System. Parteichefin Meinl-Reisinger fordert etwa den Abbau von Politposten und Politikerprivilegien. Die Koalition durchlebt ja durch den angekündigten Rückzug von Andreas Babler gerade turbulente Zeiten. Meinungsforscher Peter Hayek.
2: NEOS hat sich eigentlich in der Situation so verhalten, wie man sich normalerweise am besten verhält, relativ ruhig, ohne große Aufregung. Man hat mahnende Worte an den Koalitionspartner gerichtet, dass man gemeinsam weiterarbeiten sollte und dass die Regierungsarbeit nicht gefährdet sein darf.
1: An der NEOS-Spitze dürfte alles beim Alten bleiben. Beate Meinl-Reisinger hat gute Umfragewerte, sagt Hayek. Nach der angekündigten Schließung für das Werk des Iglo-Zulieferers Ardo in Niederösterreich laufen Gespräche mit heimischen Herstellern. So soll der Gemüseverarbeiter EFCO mit Sitz in Oberösterreich laut Standard bereit sein, eine neue Produktion in Österreich aufzubauen. Es wird aber ein Schulterschluss von Politik, Handel und Industrie gefordert. US-Präsident Trump und Kreml-Chef Putin haben miteinander gesprochen und ausgemacht, dass Russland über 1 Million Tonnen Diesel an die USA liefert. Die Sanktionen gegen Russland hebt Trump dafür vorübergehend auf. Der US-Präsident ist wegen hoher Spritpreise vor den Zwischenwahlen im November unter Druck gekommen. Scharfe Kritik kommt vom ukrainischen Präsidenten Selenskyj. Die russischen Öl- und Gasexporte finanzieren den Krieg. Und Fußball noch. Österreichs Frauennationalteam hat zum WM-Playoff-Start 2:1 gegen den Kosovo gewonnen. Damit sind die Weichen für den Einzug in die zweite und letzte Playoff-Runde zur WM 2027 in Brasilien gestellt. Das Rückspiel steigt dann am Dienstag in Wien.
3: Das Wetter zeigt sich heute von seiner wechselhaften Seite. In der Früh liegen die Temperaturen zwischen 3 und 11 Grad. In Vorarlberg und Tirol ist es anfangs trüb und regnerisch. Auch im Donauraum ziehen viele Wolken durch. Im Tagesverlauf lockert es in Vorarlberg zunehmend auf, während es entlang der Alpen-Südseite länger regnen kann. Im Burgenland und in der Südoststeiermark bleibt es meist trocken. Die Tageshöchstwerte liegen zwischen 12 und 20 Grad.
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4: Mit Markus Bolletz und von den Straßen in Österreich liegen uns im Moment keine Verkehrsstörungen vor. Ihr habt grünes Licht und freie Fahrt. Kommt gut und sicher an euer Ziel.
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6: Anfang Oktober, wenn du jemandem den Advent schon jetzt verderben willst, bevor er überhaupt erst angefangen hat in 2 Monaten, dann kauf ihm doch einen Sardinen-Adventkalender. Gibt's tatsächlich heuer online zu erwerben für alle Fischlover unterm Christbaum.
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Du stehst auf mit Radio One am Wochenende. Auch Tradition schützt nicht vor dem abrupten Ende. Das Café Engländer in Wien hat in dieser Woche völlig überraschend seinen Betrieb eingestellt. Dem geht die Entscheidung des Personals voran, gemeinsam das Lokal für immer zu verlassen. Jetzt fragst du dich zu Recht, was da passiert ist. Ganz einfach, das Kaffeehaus hat nach der Insolvenz einen neuen Eigentümer bekommen und der soll sich mit der Belegschaft in die Haare geraten sein. Dieser dementiert das zwar, aber jetzt steht der bekannte Unternehmer ohne Arbeitskräfte da. Ob und wann das Café Engländer in Wien weitergeführt wird, ist daher noch unbekannt.

aufstehen am Wochenende mit Daybreak Weekend. Ich bin Maxi Kavan. Hallo. Zurück ins Jahr 1983, als Michael Jackson in einer schillernden roten Lederjacke mit Zombies im Musikvideo Thriller getanzt hat. Ein Auktionshaus versteigert nun die Originaljacke, die der King of Pop damals getragen hat. Der Schätzwert liegt derzeit bei rund 10 Millionen Dollar. Wer weiß, ob da nicht sogar noch mehr dazu kommt. Seinen Glitzerhandschuh aus dem Song Billie Jean gibt's für rund 800.000 US-Dollar. Frechheit eigentlich, ja? Was mache ich mit nur einem Handschuh?

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0: mein Kamerad für dein Wochenende. Radio One hier am Samstag. Für Warnhorror ist es weder zu früh noch zu spät. Der passt immer. Schauplatz Kino. Ab Jänner 2027 sehen wir Werewolf, den neuen Film von Nosferatu-Regisseur Robert Eggers. In den Hauptrollen Aaron Taylor-Johnson, Lily Rose Depp oder William Dafoe.
1: Ich hörte von einer blutrünstigen Bestie, die dieses Land verwüstet.
2: Bewahre meinen Gemahl vor seinem Fluch.
0: Die düstere Seite im England des 13. Jahrhunderts. Wenn du mutig genug bist, kannst du Werewolf ab 7. Jänner des kommenden Jahres im Kino sehen.

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